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4: Ich bin Uli Reitinger. US-Präsident Donald Trump droht europäischen Ländern mit neuen Strafzöllen. Betroffen wären Staaten, die eine Digitalsteuer für große Internetkonzerne einführen. Die angekündigten Zölle würden 100% betragen.
5: Trump ist wieder in seinem Element. Zolldrohungen sind ein beliebtes Mittel des Republikaners, um Druck aufzubauen. Auch wenn er sie oftmals gar nicht in die Tat umsetzt. Genaue Länder nannte er nicht, aber Pläne, große amerikanische Konzerne mit Digitalabgaben zu belegen, gab es auch schon in Deutschland. Trump will die Tech-Konzerne in den USA schützen, eine wichtige Stütze der amerikanischen Wirtschaft. Aus Washington, Anna Ringle.
4: Deutschland hat einen neuen Hitzerekord. Der Deutsche Wetterdienst registrierte nach vorläufigen Angaben am Nachmittag 41,3 Grad. Gemessen wurde der Wert in Saarbrücken-Burbach im Saarland.
6: Der bisherige Rekord hierzulande lag bei 41,2 Grad, gemessen 2019 an zwei Messstationen in Nordrhein-Westfalen. Allerdings Ende Juli, nicht wie jetzt schon im Juni. Experten sagen, extreme Wetterlagen wie die aktuelle Hitzewelle sind wegen der Klimakrise bei uns häufiger geworden. Die Statistik des Deutschen Wetterdienstes zeigt, dass die durchschnittliche Anzahl der Tage mit Temperaturen über 30 Grad in den vergangenen Jahren in Deutschland zugenommen hat. Thomas Bleskin, Nachrichtenredaktion.
4: Erstmals seit der Unterzeichnung des Rahmenabkommens mit Teheran zur Beilegung des Krieges hat das US-Militär wieder Angriffe auf den Iran gemeldet. Die Angriffe aus der Luft auf iranische Raketen- und Drohnenlagerstätten und küstennahe Radaranlagen seien als Reaktion auf die Attacke auf ein Frachtschiff am Donnerstag erfolgt. Das teilte das für den Nahen Osten zuständige US-Regionalkommando mit. Zum Sport. Die deutsche Fußballnationalmannschaft trifft bei der Weltmeisterschaft im 16. Finale auf Paraguay. Durch das 1:0 Spaniens gegen Uruguay kennt das Team von Bundestrainer Nagelsmann nun seinen Gegner im ersten K.O.-Duell am Montagabend. Neben Spanien zog in der Gruppe H Kap Verde sensationell in die K.O.-Runde ein, durch ein 0:0 gegen Saudi-Arabien. Uruguay ist raus. Zuvor hatte es in Gruppe I folgende Ergebnisse gegeben: Norwegen gegen Frankreich 1:4 und Senegal gegen Irak 5:0. Dadurch sind Frankreich und Norwegen weiter. Senegal hat gute Chancen.
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7: In Niedersachsen, Bremen und Hamburg startet heute mit Sonne und Wolken. Am Vormittag zeigt sich ab und zu sogar die Sonne und später klettern die Temperaturen auf bis zu 39 Grad. Perfektes Schwimmbadwetter. Vergesst eure Wasserflasche nicht. In der Nacht bleibt es extrem warm. Temperaturen sinken kaum unter 20 Grad. Morgen Vormittag erwarten euch örtlich Gewitter im Norden. Aktuell in Hamburg, in Altona am Fischmarkt 24 Grad, in Bremen am Blumenthaler Marktplatz 22 Grad und in Celle am Schloss 23 Grad.
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7: Heute Morgen sind die Straßen leer. Perfekte Bedingungen für eine entspannte Fahrt ins Wochenende. 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
1: Scheiß heiß dieser Samstag. In ganz Deutschland Rekordtemperaturen. Wir bleiben cool, schön unter der Markise auf Balkonien oder irgendwo am See mit Füßen im Wasser. Sonst so, eure Tipps bei der Hitze, um cool zu bleiben. Summer Survival jetzt 08900901. Doro, wie machst du's?
2: Ja, auf jeden Fall morgens alle Fenster aufreißen, damit noch, wenn es noch die kühle Luft draußen ist, so alles so ein bisschen gelüftet ist und dann schnell wieder in die Geräusche runter und dann geht das. Obwohl zu Hause haben wir so einen kleinen Venti. Dann geht das ja.
1: Das ist auch Deluxe. Und dann einfach schnell den ersten Eiskoffee in die Rüstung gehämmert. Oder zwei oder drei. Und los.
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0: Tag, hier ist Big FM Team. Ja, es ist schweineheiß, es bleibt schweineheiß das Wochenende über. Rekordtemperaturen all over the place in ganz Deutschland. Sind wir jetzt so eher Team drinbleiben, alles verrammeln und irgendwie aushalten oder raus und jeden Sonnenstrahl mit der Pore nach der anderen aufsaugen und richtig brutzeln? 0890901 ist die kostenlose Hotline hierher ins Studio. Linda, wie geht's dir bei der Wärme?
1: Ja, mir geht's gut. Ich habe richtig gut geschlafen, muss ich sagen, obwohl es so heiß war, aber mich stört das überhaupt nicht.
0: Also du zelebrierst den Sommer hart, ja?
1: Total. Also ich schlafe sogar noch mit Decke.
0: Weil ich habe nämlich gestern für mich so gedacht, boah, für mich ist jetzt die geilste Zeit, diese Drinni-Aktivitäten auszupacken. Ich liebe es einfach, Vorhänge zu, Serie an, auf die Couch und so wenig bewegen wie möglich. Das ist gerade mein allerliebstes Ding.
1: Es gibt noch Pole-Dance-Kurse und die sind heute komplett ausgebucht. Also es gibt auch Mädels, die bei dem Wetter Pole-Dance machen wollen, obwohl man natürlich viel rutscht, aber scheint die Mädels nicht zu interessieren.
0: Ja, du, aber so dann jedem halt, worauf er Bock hat, ne, ist doch super.
1: Ja.
0: Und dann halt sonst irgendwie mit dem Buch auf dem Balkon und Füße ins Planschbecken oder sowas in der Art. Ich bin sicher, wir finden was. Welches Team seid ihr? Drinnen verrammeln oder draußen Sonne ballern? 08009.

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Sommerfree on Fleek. Team, ganz viele von uns flitzen da jetzt nochmal zum Friseur und sagen, boah, es ist so warm, ich brauche was vom Urlaub, irgendwie nochmal was Freshes, was Neues, dies, das. Wie wär's denn mit einem Bob? Meine For You-Page und die von ganz, ganz vielen anderen Safe Auros vollgeknallt von dieser Frau, die ganze Zeit auf TikTok nur über diesen Bob redet. Sobald wir diesen Song hören, können wir an nichts anderes mehr denken als an den Bob. Ja, Fat Puppy freaked out. Checken wir, ne? Also ein Bob, oder?

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9: Hotties in the making. Team, es ist scheiß heiß. Ein brutzelndes Wochenende liegt vor uns. Ganz egal, wo und wie wir das verbringen. Wir sollten es gefälligst lieben, denn wir wollten den Sommer. Jetzt haben wir ihn. Barbara, was sagst du zum Wetter?
10: Ich liebe es. Ich feiere es. Perfekt. Das ist meine Wohlfühltemperatur. Also wenn die Körpertemperatur mit der Außentemperatur übereinstimmt, finde ich das einfach perfekt.
9: Geil.
10: Und ich liebe es. Ich genieße jeden Moment so weit möglich neben der Arbeit und finde es ganz toll. Also wegen mir kann das noch so lange so weitergehen.
9: Und dann einfach mal ein bisschen Chili mit Milli draus machen, schön Füße ins Wasser und wenn es auf Balkonien ist, in einem kleinen Eimer, auch egal. Es ist immer, was wir draus machen. Let's go, spread the love.
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0: Mantel unter den Arm klemmen und raus ins Freie. Es ist scheiß heißes Sommerwochenende in ganz Deutschland. Und wir zelebrieren das, oder? Also auf TikTok ist man gespaltener Meinung, to be honest.
1: Wenn ich gucke, dass wir morgen 32 Grad haben, dann denke ich nicht daran, geil, morgen raus, Eis essen, Park chillen, Leben genießen, sich selbst verarschen, dass man irgendwie gerade Spaß hat, sondern ich denke daran, dass ich viermal am Tag duschen muss, dass ich schweißgebadet bin, dass alles anstrengend ist, egal wo ich bin und was ich mache und dass ich dreimal pro Tag meine Kleidung wechseln muss und mein Leben verfluchen werde. Deswegen, ich bleibe dabei. Wenn in Deutschland gutes Wetter ist, bleibe ich zu Hause, ich isoliere mich von der Außenwelt, Gardinen zu, fertig. Macht euer Ding, lasst mich in Ruhe.
0: Das ist halt Team Drinni, ne? Kann ich schon relaten, auch auf eine Art. Wie ist es bei euch? Habt ihr auch momentan mal so Momente, wo ihr sagt, boah, nee, Vorhänge zu und Venti an und Füße in kaltes Wasser und sonst bitte so wenig wie möglich bewegen und allerhöchstens Unterwäsche anhaben zu Hause? Oder sagt ihr, nix da, live life to the fullest, vor allem im Sommer, rausballern, in die Sonne bratzen, ordentlich Sonnencreme drauf und dann Eis in die eine Flosse und Cocktail in die andere und immer rein da und zelebrieren. 08900901, das ist die kostenlose Hotline hier ins Big FM Studio. Ruf mal an oder schickt eine WhatsApp-Sprachnachricht. Haut raus, Drinni im heißen Sommer jetzt an diesem Wochenende oder lieber raus und richtig krass ballern.
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0: Trump ist wieder in seinem Element. Zolldrohungen sind ein beliebtes Mittel des Republikaners, um Druck aufzubauen, auch wenn er sie oftmals gar nicht in die Tat umsetzt. Genaue Länder nannte er nicht, aber Pläne, große amerikanische Konzerne mit Digitalabgaben zu belegen, gab es auch schon in Deutschland. Trump will die Tech-Konzerne in den USA schützen, eine wichtige Stütze der amerikanischen Wirtschaft. Aus Washington, Anna Ringle.
1: Die Bundesregierung möchte alle 33 Empfehlungen der Rentenkommission umsetzen. Mit Berlins Wirtschaftssenatorin Franziska Giffey hat sich jetzt aber im Tagesspiegel die nächste SPD-Politikerin dagegen ausgesprochen, die abschlagsfreie Rente nach 45 Beitragsjahren abzuschaffen. Ihr gehe das zu schnell, sagt Giffey.
2: Gleich als CDU-Bundeskanzler Merz und SPD-Arbeitsministerin Baas die Reformvorschläge offiziell in die Hand bekommen haben, erklärten beide, genau so setzen wir alle Vorschläge um. Giffey hatte sich das so nicht vorgestellt, stattdessen eine Debatte auf Basis der Empfehlungen, ähnlich wie bei der Krankenkassenreform, von der durch Kritik von allen Seiten allerdings immer weniger übrig bleibt. Aus Berlin Jan-Henner Reitzer.
1: Die USA haben Angriffe gegen den Iran geflogen, erstmals seit der Unterzeichnung des Rahmenabkommens mit Teheran zur Beilegung des Krieges. Die Angriffe richteten sich gegen iranische Raketen- und Drohnenlagerstätten sowie gegen küstennahe Radaranlagen. Das US-Regionalkommando sagt, das sei die Reaktion gewesen auf die iranische Attacke auf ein Frachtschiff am Donnerstag. Und noch zum Sport. Die deutsche Fußballnationalmannschaft trifft bei der WM im 16. Finale am Montag auf Paraguay. Das steht nach den Spielen der letzten Stunden fest. In Gruppe H gewann Spanien gegen Uruguay mit 1:0 und ist weiter. Auch Kap Verde steht sensationell im 16. Finale nach einem 0:0 gegen Saudi-Arabien. Die weiteren Ergebnisse: Norwegen gegen Frankreich 1:4 und Senegal gegen den Irak 5:0. Frankreich und Norwegen sind weiter, der Senegal hat gute Chancen. In Gruppe G spielten Neuseeland, Belgien 1:5 und Ägypten gegen den Iran 1:1. Belgien und Ägypten sind weiter, der Iran muss zittern.
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5: In Niedersachsen, Bremen und Hamburg startet der Samstag mit wolkenlosem Himmel und bis zu 35 Grad. Am Nachmittag kratzt das Thermometer in einigen Regionen an die 40-Grad-Marke. Perfekt für einen Grillabend an der Weser. Später ziehen im Norden und Osten Gewitter auf. Bis in die Nacht bleibt es im Süden warm, während morgen wieder bis zu 32 Grad erwartet werden. Aktuell sind es in Hamburg im Jenischpark 27 Grad, in Bremen am Woltmershauser Strand 28 und in Hann. Münden am Weserstein 26 Grad.
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5: Auf der A7 von Hannover nach Hamburg staut es 3 Kilometer zwischen Vlestedt und Hamburg-Marmstorf. 20 Minuten bist du hier extra unterwegs. Dann auf der A7 Richtung Kassel zwischen Dreieck Hannover Süd und Hildesheim circa 1 Kilometer Stop and Go, 10 Minuten mehr einplanen. Auf der A30 von Bad Oeynhausen nach Osnabrück hakt es 1 Kilometer zwischen Melle Ost und Melle West. Ebenso von Osnabrück nach Bad Oeynhausen. Tipp, nächstes Wochenende früh losfahren, um die Stressspots zu meiden. Gute Fahrt.
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0: Girl, rede. Happy Samstag mit Big FM. Olivia Rodrigo ist eine geile Sau. Die hat jetzt ein Festival angekündigt. Ende August in Kalifornien mit ausschließlich weiblichem Line-Up. 14 Sängerinnen und Bands. Chappelle Ronan, Doechii und so dabei. Und alles, was an Kohle dabei rumkommt, geht an Organisationen für Frauen und Mädchen. Marina, wie findest du es?
1: Finde ich super. Frauen an die Macht.
0: Muss doch auch sein.
1: Ist wirklich so. Ja, ist wirklich so, ja. Wir Frauen müssen mehr zusammen.

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0: Ein kleiner Hottie sein ist in diesen Tagen nicht allzu schwer. Man muss einfach nur existieren. Egal ob drinnen oder draußen, ob Sonne auf dem Pelz oder schön in den Schatten gefläzt. Es ist scheiß heiß. Ganz Deutschland brutzelt. Und wir machen es uns schön damit. Und ihr so? 0890901. Schade, was machst du?
1: Ich finde es halt immer so witzig, weil es ist jedes Jahr dasselbe. Ganz viele von meinen Freunden nörgeln das ganze Jahr und sagen, ich will wieder Sommer. Und dann ist Sommer und dann motzen sie, weil das Wetter so heiß ist. Und dann sage ich, ihr habt euch das ganze Jahr gewünscht. Jetzt lebt mit den Konsequenzen.
0: Rede, Girl. Genau so. Und rein da mit Arschbombe.
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0: Sommer, ich liebe, hey. ja, Team, happy scheiß heißen Samstag. Es ist Rekordtemperaturwochenende in ganz Deutschland. Also wir werden mal wieder sweaten in unserem eigenen Saft. Egal ob irgendwo auf Balkonien oder unterm Sonnenschirm im Garten oder vielleicht auch in der Wohnung eingemuckelt, weil wir sagen, halten wir gar nicht mehr aus. So oder so, wie immer ist es, jeder macht, was ihm gefällt, solange es nicht verboten ist, ne? Trotzdem gibt es hier und da jetzt im Sommer, egal ob drin oder draußen, diese X halt. Was sind denn so eure Sommer-X aktuell?
1: Wenn ich gucke, dass wir morgen...
2: Ich finde diese Fischerhüte, diese finde ich todeshässlich. Und wenn so ein Typ so ein Ding also auch drauf hat, das geht gar nicht. Das geht absolut nicht. Das sieht so kindisch aus.
3: Haarige Füße mit irgendwelchen ausgelaufenen Schlappen. So, warum trägst du Schlappen? Geh mal ein Haus bauen oder so. Also warum läufst du mit Schlappen durch die Stadt?
4: Nicht so ganz kurze Socken, sondern so richtig kurz. Also nicht erst auf den Knöchel, sondern so, ich weiß nicht, so Ballerinasocken oder so. Geht gar nicht.
3: Eis Matcha Latte. Das ist mein Ick. Die Leute, das machen die nur wegen Trend. Das ist genauso wie diese Dubai-Schokolade. Feier ich gar nicht.
5: Sandalen Socken finde ich ganz schlimm. Bin auch nicht so der Maske Shirt-Fan.
3: Ein großer Ick ist, wenn Männer Eis aus einer Waffel essen. So, come on, was lutschst du gerade? So, hol dir bitte einen Becher und einen Löffel und ess das so.

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0: Scheiß heiß dieser Samstag. In ganz Deutschland Rekordtemperaturen. Wir bleiben cool, schön unter der Markise auf Balkonien oder irgendwo am See mit Füßen im Wasser. Sonst so, eure Tipps bei der Hitze, um cool zu bleiben. Summer Survival jetzt 08900901. Doro, wie machst du's?
1: Ja, auf jeden Fall morgens alle Fenster aufreißen, damit noch, wenn es noch die kühle Luft draußen ist, so alles ja so ein bisschen gelüftet ist und dann schnell wieder in die Geräusche runter und dann geht das. Obwohl zu Hause haben wir so einen kleinen Venti. Dann geht das, ja.
0: Das ist auch Deluxe. Und dann einfach schnell den ersten Eiskoffee in die Rüstung gehämmert. Oder zwei. Oder drei. Und los.
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0: hier ist Big FM. Team, ja, es ist schweineheiß, es bleibt schweineheiß das Wochenende über. Rekordtemperaturen all over the place in ganz Deutschland. Sind wir jetzt so eher Team drinbleiben, alles verrammeln und irgendwie aushalten oder raus und jeden Sonnenstrahl mit der Pore nach der anderen aufsaugen und richtig brutzeln? 08900901 ist die kostenlose Hotline hierher ins Studio. Linda, wie geht's dir bei der Wärme?
1: Ja, mir geht's gut. Ich habe richtig gut geschlafen, muss ich sagen, obwohl es so heiß war, aber mich stört das überhaupt nicht.
0: Also du zelebrierst den Sommer hart, ja?
1: Total. Also ich schlafe sogar noch mit Decke.
0: Weil ich habe nämlich gestern für mich so gedacht, boah, für mich ist jetzt die geilste Zeit, diese Drinni-Aktivitäten auszupacken. Ich liebe es einfach, Vorhänge zu, Serie an, auf die Couch und so wenig bewegen wie möglich. Das ist gerade mein allerliebstes Ding.
1: Es gibt noch Pole-Dance-Kurse und die sind heute komplett ausgebucht. Also es gibt auch Mädels, die bei dem Wetter Pole-Dance machen wollen, obwohl man natürlich viel rutscht, aber scheint die Mädels nicht zu interessieren.
0: Ja, du, aber so dann jedem halt, worauf er Bock hat, ne? Ist doch super.
1: Ja.
0: Und dann halt sonst irgendwie mit dem Buch auf dem Balkon und Füße ins Planschbecken oder sowas in der Art. Ich bin sicher, wir finden was. Welches Team seid ihr? Drinnen verrammeln oder draußen Sonne ballern? 08900901.

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2: Bremen lädt ein, Tanznacht im Modernes. Das Ganze heute Abend ab 23 Uhr für 10 Euro. Das gibt es ja schon seit 40 Jahren in Bremen, also fast 40, das ist Kult. Jeden Samstag zwei DJs, die mixen live feinste Club-Sounds ineinander. Und das Konzept ist die Party für alle. Musikalisch ist wirklich für jeden irgendwas dabei. Vibe, moderne Partyklassiker, viel, viel Energy und ein derbe voller Dancefloor. Ganz viel Spaß.
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4: Ich bin Uli Reitinger. Nach dem Temperaturrekord in Deutschland mit 41,3 Grad sind die nächsten Höchstwerte schon in Sicht. Für dieses Wochenende sagt der Deutsche Wetterdienst den Höhepunkt der Hitzewelle mit Temperaturen von bis zu 42 Grad voraus. Außerdem drohen heftige Gewitter. Heute gilt die Unwettergefahr nachmittags und abends an der Nordseeküste und vom westlichen Mittelgebirgsraum bis in den Nordosten. Morgen drohen dann fast im ganzen Land Sturmböen, heftiger Starkregen und großer Hagel. Erst bald, seitdem die USA und der Iran in ihrem Konflikt ein Rahmenabkommen geschlossen haben, hat es wieder militärische Angriffe gegeben. Die USA flogen Luftangriffe auf iranische Raketen- und Drohnenlagerstätten sowie auf Radaranlagen. US-Präsident Trump begründete das mit dem

0: Sachsen, Bremen und Hamburg geht's gerade richtig sommerlich zu. Am Samstag wird's mit bis zu 40 Grad im Osten extrem heiß. Perfektes Wetter, um den Tag im Schatten zu verbringen. Der Wind bleibt meist moderat, kann aber frisch durchpusten. Heute Abend gibt es in Richtung Norden teils starke Gewitter, also seid wachsam. Die Nacht bleibt warm und morgen erwarten uns Sonne, Wolken und hohe Temperaturen um die 30 Grad. In Hamburg in Bergedorf am Schloss, Bremen am Wegesacker Hafen und Göttingen am Gänseliesel messen wir aktuell 33 Grad. Traffic. Unterwegs im Berufsverkehr? Achtung auf der A1. Zwischen Bremen-Brinkum und Bremen-Hemelingen 4 Kilometer Stau mit 20 Minuten Verlust. A7. 2 Kilometer Stau zwischen Flehstedt und Hamburg-Marmstorf. Ebenfalls 20 Minuten Verzögerung. Auf der A30 Richtung Bad Oeynhausen 1 Kilometer Stau zwischen Nartbergen und Gesmold dauert 25 Minuten. A31 Richtung Meppen zwischen Laten und Vesuve 1 Kilometer und 25 Minuten. Gute Fahrt.
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Sommerfree on Fleek. Team, ganz viele von uns flitzen da jetzt nochmal zum Friseur und sagen, boah, es ist so warm, ich brauche was vom Urlaub, irgendwie nochmal was Freshes, was Neues, dies, das. Wie wär's denn mit einem Bob? Meine For You-Page und die von ganz, ganz vielen anderen Safe auch ist vollgeknallt von dieser Frau, die ganze Zeit auf TikTok nur über diesen Bob redet. Sobald wir diesen Song hören, können wir an nichts anderes mehr denken als an den Bob. Ja, Fat Puppy freaked out. Checken wir, ne? Also ein Bob, oder?

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0: Breaking Team, es ist scheiß heiß. Ein brutzelndes Wochenende liegt vor uns. Ganz egal, wo und wie wir das verbringen. Wir sollten es gefälligst lieben, denn wir wollten den Sommer, jetzt haben wir ihn. Barbara, was sagst du zum Wetter?
1: Ich liebe es, ich feiere es. Perfekt, das ist meine Wohlfühltemperatur. Also wenn die Körpertemperatur mit der Außentemperatur übereinstimmt, finde ich das einfach perfekt.
0: Geil.
1: Und ich liebe es, ich genieße jeden Moment so weit möglich neben der Arbeit und finde es ganz toll. Also wegen mir kann das noch lange so weitergehen.
0: Und dann einfach mal ein bisschen Chili-Milli draus machen. Schön Füße ins Wasser und wenn es auf Balkonien ist, in einem kleinen Eimer, auch egal. Es ist immer, was wir draus machen. Let's go, spread the love.

0: Team Poolnudel unter den Arm klemmen und raus ins Freie. Es ist scheiß heißes Sommerwochenende in ganz Deutschland. Und wir zelebrieren das, oder? Also auf TikTok ist man gespaltener Meinung, to be honest.
1: Wenn ich gucke, dass wir morgen 32 Grad haben, dann denke ich nicht daran, geil, morgen raus, Eis essen, Park chillen, Leben genießen, sich selbst verarschen, dass man irgendwie gerade Spaß hat, sondern ich denke daran, dass ich viermal am Tag duschen muss, dass ich schweißgebadet bin, dass alles anstrengend ist, egal wo ich bin und was ich mache und dass ich dreimal pro Tag meine Kleidung wechseln muss und mein Leben verfluchen werde. Deswegen, ich bleibe dabei. Wenn in Deutschland gutes Wetter ist, bleibe ich zu Hause, ich isoliere mich von der Außenwelt, Gardinen zu, fertig. Macht euer Ding, lasst mich in Ruhe.
0: Das ist halt Team Drinni, ne? Kann ich schon relaten, auch auf eine Art. Wie ist es bei euch? Habt ihr auch momentan mal so Momente, wo ihr sagt, boah, nee, Vorhänge zu und Venti an und Füße in kaltes Wasser und sonst bitte so wenig wie möglich bewegen und allerhöchstens Unterwäsche anhaben zu Hause? Oder sagt ihr, nix da, live life to the fullest, vor allem im Sommer, rausballern, in die Sonne bratzen, ordentlich Sonnencreme drauf und dann Eis in die eine Flosse und Cocktail in die andere und immer rein da und zelebrieren. 08900901, das ist die kostenlose Hotline hier ins Big FM Studio. Ruf mal an oder schick eine WhatsApp-Sprachnachricht. Haut raus, Drinni im heißen Sommer jetzt an diesem Wochenende oder lieber raus und richtig krass ballern.

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2: Wenn du dich wegen deiner Psyche krank meldest, dann muss das kein Extrafall sein, sondern ist wie jede andere Krankmeldung auch. Und es ist auch kein Zeichen von Schwäche, wenn Stress, Erschöpfung, Angst oder Depression dich arbeitsunfähig machen, dann ist das ein ganz normaler Krankheitsgrund, auch im Job. Wichtig für dich, du musst deinem Arbeitgeber nicht sagen, was du genau hast. Deine Diagnose bleibt privat. Du musst nur Bescheid geben, dass du arbeitsunfähig bist und wie lange es voraussichtlich dauert. Mehr nicht. Das ist gerade am Anfang vom Berufsleben echt schwer. In der Probezeit, in der Ausbildung, im Werkstudijob oder so, denken viele, boah, ich darf jetzt auf keinen Fall ausfallen. Aber genau das ist doch ein Denkfehler. Wenn wir weitermachen, obwohl gar nichts mehr geht, dann wird's oft nur schlimmer. Wichtig, deine Aufgabe ist es, dich korrekt krank zu melden. Die Aufgabe des Betriebs ist es, deine Vertretung zu organisieren. Und die Aufgabe deiner Ärztin oder deines Arztes ist es, deine Arbeitsunfähigkeit einzuschätzen. Du musst nicht beweisen, dass es schlimm genug ist. Nimm dir Zeit für deine Gesundheit, auch deine psychische Gesundheit. Die, die du brauchst, ist die richtige. Und für mehr Tipps, klick dich rein.
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4: Ich bin Uli Reitinger. Deutschland erlebt gerade das womöglich heißeste Wochenende seiner Geschichte. Der Deutsche Wetterdienst erwartet Temperaturen bis zu 42 Grad. Städte können aus Sicht des Umweltbundesamts helfen, Bewohnern die Hitze erträglicher zu machen. Einige Möglichkeiten ließen sich auch kurzfristig umsetzen.
5: Die klimatisierte Bibliothek auch für Menschen öffnen, die einfach nur raus wollen aus der Hitze, das machen schon viele Städte. Genauso wie Trinkbrunnen aufstellen oder Hinweisschilder, wo ein kühler Aufenthaltsort zu finden ist. Die hohen Temperaturen im Moment sieht das Umweltbundesamt aber auch nochmal als Erinnerung, dass sich Städte und Kommunen besser auf eine zunehmende Zahl von Hitzetagen vorbereiten. Das geht zum Beispiel mit begrünten Dächern und Fassaden, die Regenwasser speichern oder indem zu betonierte Flächen zurückgebaut werden. Jan-Henner Reitze, Nachrichtenredaktion.
4: Die Wirtschaftsweise Monika Schnitzer sieht in den Vorschlägen der Rentenkommission die Chance auf einen politischen Neuanfang der Regierungskoalition. Wenn Union und SPD den Kurs auch bei der Kranken- und Pflegeversicherung fortsetzten, könne dies tatsächlich der Sommer der Reformen werden, sagte die Ökonomin den Funke-Zeitungen. Nun komme es darauf an, den Mut zu weiteren Reformen aufzubringen und sich nicht von Interessengruppen ausbremsen zu lassen, so Schnitzer weiter. Nach dem schweren Erdbeben in Venezuela ist die Zahl der Todesopfer auf 920 gestiegen. Mehr als 3000 Menschen wurden verletzt.

0: Die Frau kennen wir, Ariana Grande. Positions. Der Song ist ziemlich bekannt und jetzt hat sie einen neuen rausgehauen. Schauen wir mal, ob der genauso bekannt wird. Den gönnen wir uns jetzt auf jeden Fall hier im Big Soundcheck. Er heißt Hate That I Made You Love Me. Big FM Community, habt ihr vielleicht eine Idee, worum es in dem Song gehen könnte? Nico?
1: Ja, auf jeden Fall um Liebe natürlich.
0: Mhm.
1: Ich denke mal so, Liebeskummer, so hasst mich, dass ich dich liebe, würde ich jetzt sagen, oder?
0: Ja,
1: also kannst du dafür hassen, dass ich dich liebe?
0: Ich würde sagen, wir hören mal rein und dann haben wir die Antwort.

0: Big FM Community. Die geilsten neuen Songs, die können wir jetzt hier feiern, auschecken und natürlich bei dem Wetter genießen. Was macht ihr so?
1: Hi, hier ist der Fabian und die Sarah. Hi.
2: Wir machen uns mal fertig fürs Schwimmbad.
0: Ah, ja, guck mal. Das sind dann so ein bisschen Holiday-Vibes, ne?
3: Genau.
0: Wir haben einen Song, der heißt Holiday.
3: Ah.
0: Und zwar von Chris von Dutch, von Charming Horses und von DJ Olde. Ganz neu.
3: Okay.
0: Wir schnappen uns jetzt alle einen Drink oder einen Cocktail oder irgendwas, was uns erfrischt. Und wenn wir das dann ready haben, machen wir das Fenster auf oder gehen raus auf den Balkon, auf die Terrasse, vielleicht auf die Wiese vor oder neben dem Haus. Nehmen natürlich das Radio mit oder die Big FM App.
3: Ja.
0: Und dann genießen wir jetzt einfach mal in dieser geilen Sonne die Summer Vibes. Und zwar mit Holiday, der neuen Version von Chris von Dutch, Charming Horses. Und Dieter Olde hier im Big Soundcheck.
3: Okay. Ja.

0: Holiday, ganz neu hier auf Big FM. Und Sarah aus der Big FM Community, wie fandest du denn den Song jetzt? Also so als Fazit dazu, was sagst du auf jeden Fall?
1: Ja, ein guter. Also der Song kommt uns bekannt vor auf jeden Fall. Den kennen wir von Madonna.
0: Mhm.
1: Ist ein Cover.
0: Mhm.
1: Genau. Mag eh so die 80er Musik.
0: Also findest du geil, dass der jetzt wieder...
1: Ja, finde ich gut.

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2: Wenn du dich wegen deiner Psyche krank meldest, dann muss das kein Extrafall sein, sondern ist wie jede andere Krankmeldung auch. Und es ist auch kein Zeichen von Schwäche, wenn Stress, Erschöpfung, Angst oder Depression dich arbeitsunfähig machen, dann ist das ein ganz normaler Krankheitsgrund, auch im Job. Wichtig für dich, du musst deinem Arbeitgeber nicht sagen, was du genau hast. Deine Diagnose bleibt privat. Du musst nur Bescheid geben, dass du arbeitsunfähig bist und wie lange es voraussichtlich dauert. Mehr nicht. Das ist gerade am Anfang vom Berufsleben echt schwer. In der Probezeit, in der Ausbildung, im Werkstudijob oder so, denken viele, boah, ich darf jetzt auf keinen Fall ausfallen. Aber genau das ist doch ein Denkfehler. Wenn wir weitermachen, obwohl gar nichts mehr geht, dann wird's oft nur schlimmer. Wichtig, deine Aufgabe ist es, dich korrekt krank zu melden. Die Aufgabe des Betriebs ist es, deine Vertretung zu organisieren. Und die Aufgabe deiner Ärztin oder deines Arztes ist es, deine Arbeitsunfähigkeit einzuschätzen. Du musst nicht beweisen, dass es schlimm genug ist. Nimm dir Zeit für deine Gesundheit, auch deine psychische Gesundheit. Die, die du brauchst, ist die richtige. Und für mehr Tipps, klick dich rein.
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22: Das ist der Big Soundcheck auf Big FM. Bedeutet, wir feiern die geilsten neuen Songs, bevor sie auf dem Markt sind. Und wir checken die einfach mal aus mit Background Facts, mit geilen Vibes. Das natürlich auch bei dem Sommerwetter.
23: Nämlich gutes Wetter, gute Stimmung, gute Laune.
22: Gute Songs dazu. Und jetzt auch ein richtig neuer Banger von Serp und Rita Ora, If It's Not Love. Gibt's gleich hier auf Big FM. Und wenn ihr noch einen Song habt, den ihr auch hier hören wollt im Big Soundcheck, dann ist das jetzt eure Chance. Denn wir suchen auch noch den Big FM Community Song. Also den Song, den ihr unbedingt hören wollt, könnt ihr jetzt noch vorschlagen bis 17.07 Uhr unter der 08900 901 euren Big FM Community Song.
24: Die

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2: Entdeck the Deck. Ja, entdeck the Dreck. So genau heißt die Party nämlich. Entdeck the Dreck Party. Ist ein wilder Mix aus 80er, 90er und 2000ern. Es gibt dazu auch noch ein bisschen Pop und Flashbacks. Also eigentlich ist das alles andere als Dreck. Aber es ist auf jeden Fall sehr, sehr nice. Und zwar im Molotow in Hamburg. Startet heute Abend ab 23 Uhr. Und da können wir echt richtig nice feiern. Also da ist jeder zweite Song oder jeder Song sogar einfach zum Mitsingen. Gönnt euch.
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4: Ich bin Thomas Brock. Die höchste jemals in Deutschland gemessene Temperatur von 41,3 Grad gestern in Saarbrücken könnte heute schon wieder übertroffen werden. Der Deutsche Wetterdienst erwartet bis zu 42 Grad. Die Hitze zeigt auch Auswirkungen unter anderem auf den Bahnverkehr.
5: Regionalzugverbindungen in NRW gestrichen, um zu vermeiden, dass volle Züge irgendwo in der Hitze stehen bleiben. Bei der Deutschen Bahn gilt nach wie vor die Sonderkulanzregel. Wer ein Ticket gebucht hat, bevor klar war, dass es so heiß wird, kann kostenlos stornieren. Auch Baden gehen ist nicht mehr überall problemlos möglich. In einigen Seen sind schon Blaualgen festgestellt worden. Eine Gefahr vor allem für Kleinkinder und Hunde. Aber die Hitze hat auch ihre schönen Seiten, zum Beispiel an einem schattigen Plätzchen im Park oder Garten mit einem kühlen Getränk in der Hand. Jan-Henner Reitze, Nachrichtenredaktion.
4: Angesichts der für alte Menschen riskanten Hitze hat die Stiftung Patientenschutz die Politik in Bund und Ländern zu mehr Investitionen in Pflegeheimen aufgefordert. Wieder leiden viele der 800.000 Pflegeheimbewohner unter den extremen Temperaturen, kritisierte Stiftungsvorstand Brüsch. Bestandsbauten müssten den klimatischen Bedingungen angepasst werden. Bei Neubauten dürfe es nicht wärmer als 25 Grad in den Räumen werden. Im Ukraine-Krieg hat Kiew wieder Militäranlagen auf russischem Gebiet angegriffen. Getroffen wurde nach Angaben des ukrainischen Präsidenten Selenskyj eine Rüstungsfabrik in der russischen Millionenstadt Wolgograd.
6: Rund 600 Kilometer liegt Wolgograd von der Front in der Ukraine entfernt. Doch das ist für ukrainische Raketen inzwischen kein Problem mehr. In der Morgendämmerung schlugen mehrere Marschflugkörper des Typs Flamingo in einer Rüstungsfabrik ein. Das Ziel dürfte mit Bedacht gewählt worden sein. Denn die Russen stellen dort Artilleriesysteme und Raketenbauteile her. Wohl auch für die neue Mittelstreckenrakete Areschnik. Aus Moskau, André Balin.
4: Die zweistündige Sperre der Fernpassstraße im österreichischen Tirol ist nach Bürgerdemonstrationen mittags wieder aufgehoben worden. Trotz der kurzen Dauer der Blockade riefen die Behörden dazu auf, die für deutsche Urlauber wichtige Alpenroute heute zu meiden, um Staus zu verhindern. Laut Polizei nahmen rund 700 Menschen an den Demos teil. Anwohner protestieren gegen die Verkehrsbelastung und gegen ein geplantes Verkehrsmanagementpaket, zu dem Tunnelbauprojekte und die Einführung einer Maut gehören.
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7: In Niedersachsen, Bremen und Hamburg Hitzewelle pur. Aktuell klettern die Temperaturen auf bis zu 39 Grad im Osten. Bremen und Hamburg schwitzen bei etwa 38 Grad. Achtet auf vereinzelte Gewitter. Der Abend bringt frischen Wind und Abkühlung. Sonntag bleibt trocken und heiß bei bis zu 35 Grad. Perfekt fürs Freibad oder den Park. Gerade sieht's so aus. In Hamburg im Altonaer Volkspark sind es 38 Grad, in Bremen am Osterdeich 37 Grad und in Delmenhorst am Wasserturm ebenfalls 37 Grad.
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7: Heute Nachmittag wenig los. Auf der A7 Richtung Hamburg staut sich 3 Kilometer zwischen Rastplatz, Wolfsgrund und Dorfmark. Kostet bis zu 15 Minuten. Auf der A30 Richtung Osnabrück läuft's zäh zwischen Melle Ost und Melle West. Das sind rund 10 Minuten extra. Und A30 Retour Richtung Bad Oeynhausen bei Nattbergen und Gesmold dichter Verkehr mit circa 10 Minuten obendrauf. So frei die Bahn auch aussieht, man kommt langsamer voran, als man denkt. Rock on und gute Fahrt.
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2: Es wird modern für uns, denn es geht ins Modernes nach Bremen. Ja gut, also es wird wirklich modern. Es gibt nämlich eine Tanznacht und zwar ab 23 Uhr heute Abend. Gibt aber natürlich nicht nur die neuen Sounds, sondern auch richtig geile Party-Classics. Also da ist echt alles dabei. Da gibt es zwei DJs für uns, die das Ganze einfach vom Feinsten abmixen und einfach richtig nice Club-Sound da bieten. Das Ganze heute Abend eben ab 23 Uhr in Bremen. Mein Modernes.
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4: Ich bin Thomas Brockt. Erneuter Temperaturrekord in Deutschland. Den zweiten Tag in Folge hat der Deutsche Wetterdienst einen Höchstwert registriert. Er lag am Nachmittag bei 41,5 Grad und wurde in Möckern-Drewitz in Sachsen-Anhalt gemessen. Erst gestern hatte der DWD in Saarbrücken mit 41,3 Grad die bis dahin höchste Temperatur registriert, die jemals in Deutschland gemessen wurde. Die Hitze zeigt auch Auswirkungen unter anderem auf den Bahnverkehr.
5: Regionalzugverbindungen in NRW gestrichen, um zu vermeiden, dass volle Züge irgendwo in der Hitze stehen bleiben. Bei der Deutschen Bahn gilt nach wie vor die Sonderkulanzregel. Wer ein Ticket gebucht hat, bevor klar war, dass es so heiß wird, kann kostenlos stornieren. Auch Baden gehen ist nicht mehr überall problemlos möglich. In einigen Seen sind schon Blaualgen festgestellt worden. Eine Gefahr vor allem für Kleinkinder und Hunde. Aber die Hitze hat auch ihre schönen Seiten, zum Beispiel an einem schattigen Plätzchen im Park oder Garten mit einem kühlen Getränk in der Hand. Jan-Henna Reitze, Nachrichtenredaktion.
4: Trotz des jüngsten Rahmenabkommens zwischen den USA und dem Iran spitzt sich die Lage am Golf wieder zu. Nach neuen US-Angriffen meldet der Iran Gegenangriffe. Außerdem gibt es Berichte über Attacken auf die Schifffahrt in der Straße von Hormuz.
6: Nach US-Angaben richteten sich die Luftangriffe gegen iranische Raketen- und Drohnenlager sowie Radaranlagen und waren eine Reaktion auf den Angriff auf ein Frachtschiff in der Straße von Hormuz. Der Iran spricht dagegen von einem Verstoß gegen das Rahmenabkommen und meldet Angriffe auf US-Ziele in der Region. Nach Darstellung eines hochrangigen US-Beamten gilt die Waffenruhe trotzdem weiter. Ob die neuen Spannungen die geplanten Verhandlungen über das iranische Atomprogramm gefährden, ist offen. Thomas Bleskin, Nachrichtenredaktion.
4: Nach den schweren Erdbeben in Venezuela ist ein Team des Technischen Hilfswerks am Flughafen Caracas eingetroffen. Die Einsatzkräfte sollen nun gemeinsam mit internationalen Partnern die Lage erkunden und so schnell wie möglich mit der Suche nach Vermissten beginnen. Es sei ein Wettlauf gegen die Zeit, heißt es vom THW. Die Beben hatten am Mittwoch den Norden und das Zentrum Venezuelas erschüttert. Nach offiziellen Angaben sind 920 Menschen ums Leben gekommen.

arbeiten. David Guetta, Bebe Rexha und jedes Mal ein Riesenerfolg, oder? Das ist Sad Girls, One World Radio, The Sound of Tomorrowland aus seinem neuen Album, Hugel. Album heißt 21. Zum Feiern hat er ein Tagesset gemacht auf Ibiza und ebenfalls dann am Abend nochmal. Er feiert sein erstes Album, Moving to the Sun. Big FM, Rob Green, One World Radio.

0: aus seinem ersten Album namens 21. Das ist Hugel mit Ultra Nate and Moving to the Sun. One World Radio, the sound of Tomorrowland, deutschlandweit und exklusiv an diesem sehr, sehr heißen Samstagabend. Ich war vorhin mit dem Auto unterwegs. 41,5 Grad stand im Display. Das ist irre. So, zurück zum Festival, da wo es deutlich kühler war. Tomorrowland Frankreich. Winter hoch in den französischen Alpen aus diesem Jahr. Steve Angello hat Mainstage gespielt. Basement Jacks, here's Where's Your Head At?
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0: Clooney's That Guy, Free Your Mind. Big FM, Rob Green, das spielen wir auch seit einigen Wochen in der Show zurecht. Unser Song der Woche, Alesso One Republic, hier bei Big FM One World Radio mit mir, Rob Green. The sound of Tomorrowland is Alesso One Republic, In Your Eyes.
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Rob Green hier mit Alesso One Republic in Your Eyes. Denkt dran, wenn ihr draußen seid heute Abend bei dieser extremen Hitze, trinkt viel. Fischer und Florence Armin in der Show. Hier ist What a Life. What a life.

0: 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This is John Newman.
1: Das war wirklich ein sehr geiles Set aus dem Jahr 24 Main Stage. John hat seinen eigenen Song gespielt, sein ID-Remix von Love Me Again.

0: geil ist es, wenn du deinen eigenen Song als DJ auflegst und singst noch live dazu. Das war wirklich unfassbar geil. Es war auch sehr heiß an dem Wochenende im Boom in Belgien. Er hat alles gegeben auf der Mainstage. John Newman, Love Me Again.
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0: Das hier lieben wir. Ich liebe die Stimme von Jazzy, Calvin Harrison Jazzy. Song heißt Satisfied. Guten Abend Deutschland, Samstagabend. Rob Green mit One World Radio, the sound of Tomorrowland.

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1: Big FM, Rob Green, Samstagabend, Wochenende 1 in ein paar Wochen in Boom, Belgien bei Tomorrowland wird geil. Mainstage, Freitag macht Closing Martin Garrix, Samstag macht David Guetta das Closing und Sonntag dann Calvin Harris. Da war er mit Jazzy and Satisfy. Wir sind deutschlandweit und exklusiv mit One World Radio, The Sound of Tomorrowland und jetzt mit Silver Bumper. Hier ist On Tonight.

0: Guten Abend, Deutschland, an diesem sehr heißen Samstagabend. Ich hoffe, dass ihr irgendwo draußen chillt und genießt das Wetter. Und die Beats vom One World Radio, The Sound of Tomorrowland, Rob Green aus dem Tomorrowland Studio. Gehen wir zurück zum Festival aus dem letzten Jahr im Sommer, Mainstage Axwell.
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0: Den Song feiere ich so sehr. Anima und Joji. Song heißt Beautiful. So, jetzt ein sehr geiler Song. Ende der 90er, Anfang der 2000er. Ein Flashback of the Week mit Another Chance, Roger Sanchez.
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0: geile Song spielen wir jetzt seit 3 Wochen in der Show. Und jeder von euch schreibt, wenn ich das spiele, Big FM Rob Green bei Instagram, wie geil das ist. In der Tat, Lost Frequencies ist das. Wird auch in Boom Belgien spielen, selbstverständlich. Und erst recht wird er den Song spielen. Live It All. Das hier ist für mich Sommer pur. Ihr liebt es. Nummer 1 bei Tomorrowland. Another N54 Ultra in der Show.
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0: Iceland, exklusiv Rob Green aus dem Tomorrowland Studio. Das ist in der Show wirklich geil. Another 54 Ultra, das ist für mich irgendwie Sommer, Sonnenschein pur mit Talk to You. Ja, krasse Temperaturen in Deutschland heute, trinkt viel heute Abend, nicht nur Alkohol, auch ein bisschen Wasser hilft oder sehr viel Wasser sogar. Aber wir genießen zusammen die Beats, James Hype und Serotonin.
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0: jeden Mittwoch im High auf Ibiza, James Hype, zusammen mit Medusa. Die spielen beide zusammen, das soll sehr, sehr geil sein. Ein Kumpel von mir war neulich da und meinte, wusstest du das? Ich so, ja, ich hab's tatsächlich mitbekommen. Er meinte, es war Hammer, James Hype und Medusa. Hier sind Medusa von der Freedom Stage aus dem Jahr 24.
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0: Klanges. Freedom Stage. Boom Belgien im Jahr 24. Medusa. Big FM, Rob Green, One World Radio, The Sound of Tomorrowland. Bleib bei uns für Otto Knows. Pause. And here's Martin Garrix mit Ed Sheeran.
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Das sind ganz geile Club-Sounds an diesem Samstagabend bei diesem unfassbar heißen Wetter. Ich habe es vorhin in der Show erzählt, ich war im Auto unterwegs und im Display stand 41,5 Grad. Das ist scheiße heiß. Wenn ihr draußen seid, trinkt auf jeden Fall viel Wasser heute, nicht nur Alkohol, wenn ihr gerade am Feiern seid. Otto knows part of you. Big FM, Rob Green, One World Radio, The Sound of Tomorrowland, Deutschlandweit und exklusiv mit Big FM.

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1: Coming up, Sonny Federa.
6: Guten Abend, an diesem Samstag, Rob Green hier mit Sonny Federa. Das ist wirklich geil, mit Libyanka.
1: Pasa.
6: Mit Murder Beats, Baby. Aber wir starten mit einem Song, den wir schon seit einigen Wochen spielen. Sehr geil. Ich liebe die Melodie bei dem Song. Camel Fat, Josh Gigante und Kuda. So good. 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
1: And now, in the mix, this is Camel Fat.

0: Back chilling Ibiza an diesem Samstagabend. Prosper and Murder Beats and Baby. Big FM, Rob Green, One World Radio, The Sound of Tomorrowland zurück zur Mainstage. Tomorrowland Winter aus diesem Jahr hoch in den französischen Alpen. Hier ist Kölsch.
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is Jazzy in der Show. Zusammen mit Chris Lorenzo und Invisible. Und davor Sonny Federa und Libby Anker mit Let Me Be In Your Arms. One World Radio, The Sound of Tomorrowland, deutschlandweit und exklusiv mit Big FM bei diesen unfassbar heißen Temperaturen. Trinkt viele Flüssigkeiten, Leute. Denkt dran, es ist wirklich sehr heiß da draußen, auch abends. So, hier ist Porsa in der Show mit Ride On Me.

0: Wochen in der Show. Mega erfolgreich im Moment. Das ist Luke Dean, Omar Plus and Back to the 305. So, gehen wir zurück nach Boom Belgien im Jahr 2024. Library Stage. Da hat Zerb gespielt und er spielt seinen eigenen Song Mwaki, Chris Avantgarde and Kevin DeVries Remix. Live vom Festival. Big FM, Rob Green.
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6: Big FM, Rob Green, Samstagabend, Maggie Sayre, Adam 10, I Never Knew.
1: John Summit.
6: Met DeVault and Julia Church. Shades of Blue.
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6: Einer von meinen Lieblingssongs aktuell, Summit Joji. Hier ist Beautiful. Aus dem Tomorrowland Studio an diesem heißen Samstagabend. Big FM, Rob Green, deutschlandweit und exklusiv. Sag mir, wo ihr seid. Big FM, Rob Green bei Instagram. Was macht ihr bei diesen wirklich unfassbaren Temperaturen? Es wird noch ein bisschen kälter, aber kalt wird's nicht. Ach, hey je. One World Radio, the sound of Tomorrowland.

0: Adam 10. Sehr schön, oder? I never knew. So, gehen wir zurück zum Festival. Tomorrowland Winter, hoch in den französischen Alpen. Vor einigen Monaten, Miss Monique hat gespielt mitten im Skigebiet. Frozen Lotus Stage.
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ich mit diesem geilen Bass. Above and beyond. Feel the vibe. Ich habe wirklich den Vibe gefühlt heute. Ich habe die Boxen im Studio so aufgedreht gerade. Big FM, Rob Green, One World Radio, The Sound of Tomorrowland machen wir jeden Samstag 20 Uhr bis Mitternacht mit dem besten Festival der Welt. Und hier ist John Summit, DeVault und Julia Church, Shades of Blue.

0: Basement Jacks. Where's your head at? Das ist Steve Angelos Remix. Davor The Bowser Trio aus Norwegen. Sehr sommerlich der Song Magnetic. Und gleich in der Show Gorgon City. MK jetzt allerdings zurück zum Festival Tomorrowland in Boom, Belgien aus dem Jahr 25 Library Stage. Hier ist MK mit 17.
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ist wirklich ein sehr nice Sound. Todd Terger und Inspector North, das ist West End Edit. Egal wo ihr seid, ich hoffe, ihr haltet's aus bei diesen Temperaturen. Trinkt viel, Leute. Es ist wirklich unfassbar heiß da draußen. Rob Green aus dem Tomorrowland Studio mit One World Radio, The Sound of Tomorrowland. Songs vom besten Festival der Welt mit Shinjuku. Hier ist Frankie Rizzardo.

0: geil 80s, 90s Sound, kann man fast sagen. Das in der Show ist Andre Zimmer and Hypnotizing. Guten Abend zusammen, Rob Green, Big FM, exklusiv und deutschlandweit. Gehen wir zurück zum Festival. Tomorrowland Brazil aus dem letzten Jahr. Look Right Through, Storm Queen von Vintage Culture.
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Honey Love und Ellie Maxwell, I Need You. Und das ist für mich der Sommersong 2026 von Another. Zusammen mit 54 Ultra heißt Talk to You.

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auf Tomorrowland jeden Samstag 20 Uhr bis Mitternacht. Vielen lieben Dank, dass ihr uns jedes Wochenende einschaltet. Solltet ihr heute Abend draußen sein und die Sendung hören, dann denkt dran, sehr viel Flüssigkeit zu euch zu nehmen. Das ist wirklich unfassbar heiß heute. Ich hatte 41,5 Grad vorhin im Display im Auto. Das ist wirklich dieses, das ist nicht normal, Leute. Barry Conn, Swim, Return to Bebo. Und das hier ist unser Berliner. Hier ist Marlon Hofstadt. Hier ist Breathe.

0: auch ein bisschen was von den 90s, finde ich. Marlon Hofstadt ist das in der Show mit Breathe. So, gehen wir zurück zum Festival. Da, wo es dieses Jahr asozial kalt war im Vergleich zu jetzt. Wir hatten Schneestürme und Schnee, was einen Meter hoch lag. Mainstage bei Tomorrowland Winter, hoch in den französischen Alpen, in Alpe d'Huez, Odin and Fatso. Hier ist Lauren in der Show. Big FM, Rob Green.
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Er kann es. Er kann es. Unfassbar talentiert. Das ist Hugel. Damit Alternate Moving to the Sun. Aus seinem ersten Album, das die Tage rauskam. 21 heißt das. Egal, wo ihr seid an diesem wirklich sehr heißen Samstagabend. Rob Green playing Tomorrowland im Radio. One World Radio. Mit Idemi. Hier ist Someday. 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

0: Show, was wir am liebsten machen. Wir gehen zurück zum Festival und zwar nochmal jetzt in die französischen Alpen. Frozen Lotus Stage, diesmal direkt an der Skipiste. Vor ja knapp 3-4 Monaten waren wir dort. Who Made Who von der Frozen Lotus Stage. Hier ist Artbats Closer.
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0: Taylor Robin Schulz-Version von Calvin Harris, Rag and Bone Man, das ist Giant. Big FM, Rob Green, Samstagabend, One World Radio, The Sound of Tomorrowland. Gehen wir zurück jetzt ins Jahr 2018. Im Sommer, Gott, 8 Jahre her, als Nicky Romero das hier gespielt hat. Avicii und Chris Martin, Heaven. Deutschlandweit und exklusiv.
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0: Kirsch und Sascha in der Show The Lights. Und ich weiß, ich sage es jedes Mal, wenn ich einen Song von Kirsch spiele. Aber solltet ihr auf einem Festival sein, wo Kirsch auflegt, geht dahin. Das ist wirklich mega geil. Da ist man für eine Stunde ganz woanders im Kopf. Das ist mega. Kirsch und Sascha The Lights. So, Big FM, Rob Green, Samstagabend mit Jax Jones und Duke Dumont. I got you.
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0: sehr nice, oder? Jax Jones und Duke Dumont, I Got You. So zurück zum Festival aus dem letzten Jahr in Brasilien. Tomorrowland, Brazil, David Guetta hat gespielt Main Stage.
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0: Joel Corey, MNEK, Head and Heart. Was haben wir den Song damals rauf und runter gehört, oder? Big FM, Rob Green aus dem Tomorrowland Studio deutschlandweit und exklusiv an diesem immer noch sehr heißen Samstagabend. Zurück zum Festival, Mainstage in Boom Belgien aus dem letzten Jahr. Hier ist Anima.
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das ist irgendwie eine geile Version von Sneaks, It Feels So Good, The Conductor and the Cowboy Amnesia Mix. Denkt dran, heute um Mitternacht nach One World Radio, The Sound of Tomorrowland, Kubrick in the Mix hier bei Big FM. Wir haben Danik in der Show, wir haben Stardust, wir haben Lucas und Steve, aber das ist erstmal mit allein Big FM Rob.

One World Radio, the sound of Tomorrowland, is una producción von mir, Rob Green, aus dem Tomorrowland Studio. Gleich haben wir Kubrick in the Mix. Vielen Dank fürs Einschalten heute Abend. Habt ein schönes Wochenende. Haltet durch und achtet auf euch bei diesen Temperaturen. Trinkt viel Wasser, Leute. Stardust, Music Sounds Better With You. Danke fürs Einschalten.

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1: Leute, es geht ab. Schon wieder Samstag. 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